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2: In Gaza sind die verbliebenen Christen dankbar für den erneuten Friedensappell des Papstes. Außerdem, Papst Leo ist wieder im Vatikan eingetroffen und in der Dominikanischen Republik verschärft sich die Situation für Migranten aus Haiti. Das und mehr bei uns in der Sendung heute. Am Mikrofon begrüßt Sie herzlich Christine Seuss. Schön, dass Sie dabei sind. Pater Gabriel Romanelli, der Pfarrer der einzigen römisch-katholischen Gemeinde in Gaza, hat sich für den erneuten Friedensappell zum Heiligen Land, den Papst Leo XIV. Diesen Sonntag beim Mittagsgebet gemacht hat, bedankt. In einer Videobotschaft auf Spanisch berichtet der aus Argentinien stammende Priester zudem, dass Papst Leo in stetigem Kontakt mit der Pfarrei stehe.
3: Los días pasan, las semanas también.
4: Die Tage vergehen, die Wochen auch, heißt der Titel des Videos, das Pater Romanelli diesen Sonntag nach dem Angelusgebet und dem Friedensappell des Papstes auf seinem YouTube-Kanal veröffentlicht hat. Dazu erklärt Romanelli: Der Titel, den wir dem heutigen Update gegeben haben, stammt aus einer kleinen Nachricht, die uns Papst Leo XIV. Heute geschickt hat, der immer in ständigem Kontakt mit uns steht und für uns betet. Und der Heilige Vater hat mir das Folgende geschrieben: Die Tage vergehen, die Wochen auch, aber ich sehe, dass die Lage immer noch sehr schwierig ist. Es vergeht kein Tag, an dem ich nicht an diejenigen denke und für sie bete, die leiden. Danke, dass ihr ihnen beisteht. Er sagt zu den Ordensleuten: Gott möge euch helfen und stärken. Gottes Segen, eine brüderliche Umarmung. Neben dieser kurzen Botschaft des Papstes an die einzige katholische Pfarrei in Gaza berichtet Pfarrer Romanelli, dass er die Worte von Papst Leo XIV. Nach seinem Mittagsgebet diesen Sonntag und den Aufruf zu Frieden und Dialog für den Nahen Osten noch einmal genau nachgelesen hat.
3: La verdad que había leído hoy el Angelus del Santo Padre.
4: Ich habe heute den Angelus des Heiligen Vaters gelesen, in dem er darum bittet, dass der Krieg ein Ende findet, dass all das ein Ende findet, was gerade im Gazastreifen, im Westjordanland, also im anderen Teil Palästinas, geschieht. Und es wäre doch gut, wenn konkrete Lösungen gefunden würden. Das ist die Botschaft des Papstes vom Angelus. Pfarrer Romanelli fasst außerdem die weiteren Worte des Papstes beim Angelus noch einmal zusammen.
3: Desde lo más profundo del corazón exhorto a todas las partes involucradas.
4: Mit Blick auf die gesamte Region im Nahen Osten hatte Leo XIV. Die Lage vor Ort beklagt und alle Konfliktparteien aufgerufen, gerechte politische Lösungen zu suchen, Angriffe einzustellen und dringend wieder Raum für Diplomatie und Gespräche zu schaffen. Der Papst hatte zudem an den gerade erst selig gesprochenen maronitischen Patriarchen Elia Hoyayek erinnert und Hoffnung auf Frieden für den Libanon geäußert.
3: Se alcance la reconciliación y la paz.
4: Unterdessen bleibt die Lage im Gazastreifen hart, mit anhaltenden israelischen Angriffen und einer sich zunehmend verschärfenden humanitären Krise. Laut der Integrated Food Security Phase Classification könnten bis Ende 2026 mehr als 1,4 Millionen Menschen, etwa 2/3 der Bevölkerung, unter schwerer Ernährungsunsicherheit leiden, sollten die Hilfen vor Ort weiter zurückgehen. Pfarrer Romanelli sagte in seiner Videobotschaft zur Situation in Gaza, die starke Hitze mache es den Leuten zusätzlich schwer.
3: La situación en Gaza sigue desastrosa.
4: Also die Lage in Gaza ist nach wie vor katastrophal. Wir mussten einen Ausflug ans Meer absagen. Ich weiß nicht, ob ich das schon erwähnt habe. Ich war total begeistert. Es hätten mehr Familien dabei sein sollen als beim letzten Mal. Aber vor 4 Tagen gab es eine Unwetterwarnung. Zunächst hieß es, man solle nicht an Orten schwimmen, an denen es keine Rettungsschwimmer gibt. Wir hatten einen Rettungsschwimmer, aber ehrlich gesagt war es wirklich sehr gefährlich. Und dann haben wir beschlossen, alles abzusagen. Es ist unglaublich heiß. Selbst wenn man sich gar nicht bewegt, ist es heiß. Jetzt wird draußen ein bisschen Wind. Und auch abgesehen von Hitze und Unwettern habe sich die Lage nicht nur nicht verbessert, sondern sogar noch verschlechtert, erklärt Pfarrer Romanelli in einem Schreiben für den Fahrbrief August-September, das die italienische katholische Tageszeitung Avvenire diesen Dienstag vorab veröffentlichte. Seit Beginn des Waffenstillstands im Oktober 2025 habe sich die allgemeine Lage zwar insofern verbessert, als es keine Flächenbombardements mehr gebe. Dennoch, Gaza gleicht einer Landschaft nach einem Tsunami, die ihrem Schicksal überlassen ist. Die Menschen sterben weiterhin. Hier und da gehen die Bombardements weiter, sogar im Stadtzentrum, das voller Menschen, voller Zivilisten ist, schreibt Romanelli. Er berichtet zudem von schweren, unheilbaren Krankheiten und dass es fast keine Evakuierungsmöglichkeiten für die Tausenden von Verletzten und Kranken gebe. Zahlreiche Krankheiten breiteten sich grassierend aus, schildert der Pfarrer der einzigen römisch-katholischen Pfarrei in Gaza die Lage vor Ort. Auf dem Markt gäbe es zwar wieder mehr Lebensmittel, aber die könnten sich die meisten nicht leisten. Für Radio Vatikan, Stefanie Stahlhofen.
2: Und nun ein kurzer Nachrichtenüberblick.
5: Mit Mario Galgano. Vatikan. Mit einem Segen für einige Kinder, die vor dem Apostolischen Palast in Castel Gandolfo auf ihn warteten, ist Papst Leo am Montagabend in den Vatikan zurückgefahren. Als der Papst um 20.34 Uhr die päpstliche Residenz in Castel Gandolfo verließ, applaudierten die Umstehenden, die darauf gehofft hatten, einen Blick auf Leo zu erhaschen. Der Papst grüßte kurz, ließ das Auto anhalten und segnete aus dem Wagenfenster einige Kinder. Die erste Generalaudienz nach der Sommerpause wird am 5. August stattfinden, üblicherweise in der Vatikanischen Audienzhalle. Auch der Museumsbetrieb in Castel Gandolfo wird nach der Abreise des Papstes ab dem 1. August wieder aufgenommen, wie aus dem Kalender auf der Website der Museen hervorgeht. Das Vatikanische Finanzinstitut IOR hat seinen Jahresbericht veröffentlicht. Demnach wurde im vergangenen Jahr ein Wert von 67,6 Millionen Euro erwirtschaftet, was einen Anstieg gegenüber den 50 Millionen des Vorjahres darstellt. Der Gewinn wurde zu 36% dem Papst, zu 23% den Mitarbeitern und zu 14% den Zulieferern zugewiesen. Der verbleibende Anteil trug zur Stärkung des Vermögens des Instituts bei. Deutschland. Kirchliche Macht- und Abhängigkeitsverhältnisse gefährden laut dem Hilfswerk Missio Aachen in vielen Teilen der Weltkirche besonders Ordensfrauen. Es fordert verbindliche kirchenrechtliche Safeguarding-Standards für den Bereich des geweihten Lebens. Missio-Präsident Dirk Bingener erklärte, gesonderte Melde- und Verfahrenspflichten bei Missbrauch dürften sich nicht allein wie bisher auf minderjährige und schutzbedürftige Erwachsene fokussieren. Diese rechtliche Lücke müsse im Sinne der Betroffenen geschlossen werden, um diese Form des Missbrauchs zu verhindern und nicht weiter zu tabuisieren. Bosnien und Herzegowina. Kurz vor dem Beginn des internationalen Jugendfestivals in Medjugorje am Samstag hat es im bosnisch-herzegowischen Wallfahrtsort mehrere Akte von Vandalismus gegeben. Wie die örtliche Polizei bestätigt, gab es in der Nacht zum Dienstag einen Brandanschlag auf den Außenaltar hinter der Pfarrkirche St. Jakobus, der traditionell im Zentrum des Jugendtreffens steht. Das Feuer beim erst vor kurzem renovierten Altar konnte schnell gelöscht werden, wurde aber beschädigt. Zudem wurde eine Marienstatue auf dem Erscheinungsberg Potbrot mit schwarzer Farbe beschmiert. Auch vom Kreuzberg Krizevac wurde demnach Spuren von Vandalismus gemeldet. Die Polizei leitete Ermittlungen ein.
2: Themenwechsel. Es handelt sich um eine seelsorgerische Aufgabe, die eher im Verborgenen stattfindet und kaum Öffentlichkeit erfährt. Die Militärseelsorge in Deutschland. Ein Papier der evangelischen und der katholischen Kirche hat jüngst einige Aufmerksamkeit ausgelöst. Was in dem Papier der Kirchen unter der eher bürokratisch klingenden Überschrift Seelsorge und Akutintervention im Spannungsbündnis und Verteidigungsfall steht, ist allerdings durchaus brisant. Was Militärseelsorge eigentlich ist und wie sie organisiert ist, fragte ich vor der Sendung meinen Kollegen Michael Herrmann.
6: Also das ist wirklich eine recht komplexe Konstruktion. Die Idee der Mütter und Väter des Grundgesetzes war es, dass es Kirchen erlaubt sein muss, in den Strukturen der Bundeswehr, also in den Kasernen, ein seelsorgerisches Angebot für Soldaten zu machen. Diese können ja nicht so einfach an den Angeboten von Kirchengemeinden teilnehmen, insbesondere wenn sie im Ausland im Einsatz sind. Und deshalb hat man ein System geschaffen, an dem die Bundeswehr und die Kirchen gleichermaßen beteiligt sind.
2: Ja, Juristen nennen das ja eine res mixta. Was heißt denn das, eine gemeinsame Aufgabe aus dem Lateinischen?
6: Also es heißt konkret, es gibt hier Bischöfe, die für die Militärseelsorge verantwortlich sind. Auf der katholischen Seite ist das der Essener Bischof Overbeck. Und es gibt Behörden der Bundeswehr, die die Seelsorge organisieren. Militärbischofsämter heißen die. Und die Militärgeistlichen sind ebenfalls Angehörige der Bundeswehr.
2: Was ist denn eigentlich der konkrete Anlass gewesen, dass die beiden großen Kirchen in Deutschland nun dieses Papier zur Militärseelsorge veröffentlicht haben?
6: Also, das steht ganz klar im ersten Absatz. Es geht um, so wörtlich, die seelsorglichen Aufgaben in Szenarien militärischer Bedrohung und gewaltsamer Konflikte, die auch Deutschland unmittelbar betreffen könnten. Man könnte also sagen, die sogenannte Zeitenwende hat auch die Militärseelsorge erreicht. Über dem Papier steht übrigens internes Arbeitspapier. Das ist insofern etwas irreführend, weil die Kirchen das interne Papier selbst öffentlich gemacht haben und vielleicht es auch öffentlich machen mussten, nachdem Inhalte bekannt wurden.
2: Aber heißt das jetzt, dass sich die beiden Kirchen mit dem Papier letztlich von ihrer bisherigen friedensethischen Ausrichtung, vom Vorrang der gewaltfreien Konfliktlösung irgendwie auch verabschieden?
6: Da sagen die Kirchen eindeutig nein, aber sie könnten vor der Realität nicht einfach die Augen verschließen und müssten sich auf das Unvorstellbare eben doch vorbereiten, auf den Kriegsfall. In dem Papier wird genau dargestellt, wie Deutschland in einen Krieg hineingezogen werden könnte, welche Vorbereitungen der Staat hierzu treffen muss und wiefern dies eben auch die Kirchen betrifft.
2: Ja, aber wie wollen sich denn die Kirchen jetzt auf das, was du eben als unvorstellbar bezeichnet hast, auch einstellen?
6: In dem Papier ist ein ganzes Bündel von Maßnahmen ausformuliert. Mehr Soldatinnen und Soldaten brauchen mehr Geistliche, auch in Bundeswehrkrankenhäusern, für die Betreuung verwundeter Soldaten zum Beispiel. Oder im Hinblick auf im Einsatz entstandene Traumata. Kriegsgefangene und deren Wachpersonal müssten betreut werden. Für die Truppen verbündeter Armeen, die durch Deutschland ziehen, soll ein Angebot an Seelsorge gemacht werden. Nicht vergessen werden dürfte, dass es zu großen Flüchtlingsströmen kommen könnte. Auch deren Begleitung sei eine Aufgabe von Kirchen. Und mit der Bestattung der Gefallenen wird ein ganz sensibles Thema angesprochen.
2: Wie wollen sich denn die Kirchen jetzt ganz konkret auf diese doch sehr großen und hoffentlich unvorstellbaren Herausforderungen einstellen?
6: Da ist viel von Strukturen und Abläufen die Rede und man merkt, dass es hier um die Bundeswehr geht, also ein System, in dem Rollen und Verantwortlichkeiten ganz klar geregelt sein müssen. Als zentrales Prinzip wird formuliert, nicht alle machen alles, Schnittstellen sollen reduziert werden. Ferner findet sich in dem gemeinsamen Papier häufig das Wort Empowerment für die neuen Herausforderungen. Ein bisschen wirkt sich hier auch die Erfahrung aus der Zeit der Pandemie aus. Man will vorbereitet sein, was Abläufe betrifft. Von Krisenstäben ist zum Beispiel an vielen Stellen die Rede, auch auf gemeindlicher Ebene.
2: Spielt denn die konkrete seelsorgerische Praxis auch eine Rolle?
6: Ja, eine zentrale Rolle. Besondere Gottesdienste, die sich mit einem Krisenfall beschäftigen und sich auch an die zivile Bevölkerung richten, werden genauso thematisiert wie die Gestaltung von Trauerfeiern für gefallene Soldaten. Wörtlich heißt es in dem Papier, es ist mit Massentraumatisierung zu rechnen. Diese setzt individueller psychologischer oder seelsorgerischer Begleitung Grenzen. Beispielsweise bei der Bestattung von Gefallenen sollen auch Ehrenamtliche mit einbezogen werden.
2: Ja, die Reaktionen auf das Papier waren ja bei weitem durchaus nicht nur positiv.
6: Ja, unbestritten scheint mir zu sein, dass sich die Kirche mit der Frage eines Krieges in Deutschland oder mit Deutschland ganz konkret beschäftigen muss. Das nicht zu tun sei fahrlässig, sagte beispielsweise der evangelische Militärbischof. Kritisiert wurde, dass der friedensethische Rahmen in dem Papier zu kurz komme und sich das Konzept mehr wie ein Operationsplan der Bundeswehr lese. Kirchen sollten sich mehr mit der Frage beschäftigen, wie eine militärische Eskalation zu vermeiden ist, als sich auf eine solche vorzubereiten, sagten einige Kritiker. Diese befürchten, die Kirchen würden sich der Militärlogik unterwerfen. So positionierte sich zum Beispiel Irme Stetter-Karp, die Präsidentin des Zentralkomitees der deutschen Katholiken. Ich glaube, hier ist vieles noch nicht ausdiskutiert. Die Debatte wird noch intensiver werden.
2: Ja, das kann durchaus sein. Gibt es ein solches Papier denn auch in Österreich und in der Schweiz?
6: Also in Österreich gibt es Leitfäden der Kirchen, aber nichts Ökumenisches und schon gar kein Papier, das derart von der sogenannten Zeitenwende geprägt ist. Auch in der Schweiz gibt es eine multireligiös aufgestellte Militärseelsorge. Aber ein aktuelles Krisenpapier wie in Deutschland existiert dort ebenfalls nicht.
2: Vielen Dank, Michael Herrmann. Und wir blicken in die Dominikanische Republik. Auf der Karibikinsel Hispaniola verschärft sich die Situation für haitianische Schutzsuchende. Nach der Flucht vor der Gewalt bewaffneter Gruppierungen in Haiti sehen sich vor allem viele Migrantinnen in der benachbarten Dominikanischen Republik mit Festnahmen und drohenden Abschiebungen konfrontiert. Berichte dokumentieren Zugriffe der Behörden in Krankenhäusern, Gesundheitseinrichtungen und Wohnungen.
7: Die Generaldirektion für Migration der Dominikanischen Republik gab bekannt, im Juni 34.226 haitianische Staatsangehörige ohne geregelten Aufenthaltsstatus abgeschoben zu haben. Die Folgen betreffen insbesondere schwangere Frauen und Mütter von Neugeborenen. Eine betroffene Frau beschreibt die Vorgänge nach der Geburt ihres Kindes im Krankenhaus. Nach einer Woche, die ich nach meiner Entbindung im Krankenhaus verbracht hatte, wurde ich festgenommen und an die Grenze zu Haiti gebracht. Im Krankenhaus setzte man mich in einen Rollstuhl und fragte mich, ob ich mein Baby anmelden würde. Ich antwortete, dass ich das tun würde. Sie sagten mir dann, dass ich nach Hause fahren würde, aber das war eine Lüge. Zu meiner großen Überraschung riefen sie, ohne dass ich es wusste, den Einwanderungsdienst an. Ich denke, sie hatten alles im Geheimen geplant. Von diesem Moment an begann mein Elend. Nach der Abschiebung versuchte die Frau mit dem Säugling über die Grenze zurückzukehren, da die haitianische Hauptstadt größtenteils unter Kontrolle bewaffneter Banden steht. Auf dem Weg geriet sie in die Gewalt von Entführern, die Lösegeld forderten. Aus Furcht vor Festnahmen verzichteten einige Frauen auf medizinische Hilfe während der Entbindung und weichen auf Orte mit unzureichender Hygiene aus. Eine anonyme Zeugin schildert die Umstände vor Ort. Sie behandeln die Frauen, die gerade entbunden haben, schlecht. Einigen legen sie Handschellen an. Es gibt Säuglinge, die sterben, weil die Mütter nicht ins Krankenhaus gehen können, und einige dieser Mütter sterben ebenfalls. Kirchenvertreter mahnen politische Reaktionen an. Pater Rose de Vac Jerome aus der haitianischen Diözese Hinke fordert einerseits die Führung in Haiti auf, Rahmenbedingungen zu schaffen, die eine Migration überflüssig machen. Gleichzeitig richtet sich der Appell an die dominikanischen Behörden und die kirchlichen Institutionen, auf eine physische und psychische Belastung der Betroffenen mit humanitären Maßnahmen zu reagieren. Für Radio Vatikan, Sabrina Czarnecki.
2: Und zum Abschluss unserer Sendung gibt es auch heute unsere Sommerserie mit Gedanken von Johannes Paul II.
8: Möge das gemeinsame Glaubenszeugnis der Christen allmählich auch zu einer immer tieferen Einheit unter den christlichen Kirchen und Gemeinschaften führen.
2: Und damit sind wir am Ende unserer Sendung angekommen für heute. Schön, dass Sie dabei waren. Wie wir bereits gestern gemeldet haben, wird Papst Leo am Mittwochabend wieder nach Castel Gandolfo fahren, um im Rahmen der Gedenkfeiern zum 800. Todesjahr des heiligen Franz von Assisi an der Veranstaltung Cantico di Pace teilzunehmen. Ausgerichtet wird der Gebetsmoment vom Zentrum für höhere Bildung Laudato Si gemeinsam mit der Andrea Bocelli Foundation ab 19 Uhr am Mittwoch, 29. Juli. Wir übertragen die Veranstaltung ein wenig später, und zwar ab 21 Uhr ohne deutschen Kommentar auf unserem YouTube-Kanal und auf unserer Webseite unter www.vaticannews.de. Am Mikrofon verabschiedet sich herzlich Christine Seuss. 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
1: Papst und Andrea Bocelli laden zum internationalen Friedensgebet nach Castel Gandolfo ein. Deutscher Ethiker betont, Leo XIV. Kann KI-Debatte entscheidend prägen und Zentralafrika, Schutz, Wasser und Nahrung dringend gesucht. Das und mehr hören Sie in dieser Sendung. Ich bin Mario Galgano. Herzlich willkommen. Castel Gandolfo lässt den Papst nicht los. 3 Wochen hatte Leo XIV. Dort in seiner Sommerresidenz verbracht. Montagabend kam er zurück nach Rom. Doch schon heute Abend zieht es ihn wieder in die Albaner Berge, zu einer ganz besonderen Begegnung. Ich habe darüber vor dieser Sendung mit meiner Kollegin Gudrun Seiler gesprochen. Gudrun, was hat Papst Leo in Castel Gandolfo vor?
2: Heute Abend findet ein kleines Gebetstreffen mit Musik statt, und zwar im sogenannten Borgo Laudato Si, auf dem Gelände der päpstlichen Sommerresidenz. Dieses Borgo Laudato Si ist sozusagen eine dem päpstlichen Park ausgegliederte Event-Location, die auch für Veranstaltungen vermietet wird, sofern die sich mit dem Geist des Ortes vertragen. Vor 2 Wochen fand da zum Beispiel ein großes Treffen von 30 internationalen Nobelpreisträgern statt und einer Reihe Friedensaktivisten zum Thema KI und Krieg. Und heute eben dort der Cantico di Pace, wörtlich Gesang des Friedens, ein Gebetstreffen im Rahmen der Feiern zum 800. Todesjahr des heiligen Franz von Assisi. Das ist ja alles thematisch sehr stimmig. Borgo Laudato Si heißt so nach der gleichnamigen Sozial- und Umweltenzyklika von Papst Franziskus, und Laudato Si wiederum, auf Deutsch gelobt seist du, mein Herr, das sind die ersten Worte des Sonnengesangs, den Franz von Assisi im 13. Jahrhundert als Loblied auf die Schöpfung verfasst hat. Papst Leo leitet das gemeinsame Gebet und er will dabei im Geist des Sonnengesangs heute ein Zeichen für Versöhnung, für weltweiten Frieden und für den Schutz der Schöpfung setzen.
1: Eine Besonderheit ist die musikalische Gestaltung des Friedensgebets heute Abend. Es singt unter anderem der italienische Tenor Andrea Bocelli. Was hat es damit auf sich?
2: Ja, Andrea Bocelli, der übrigens blind ist, das ist der Tenor mit den meisten verkauften Tonträgern weltweit. Und als Italiener ist er ein inzwischen fast schon bewährter Gast bei den Päpsten. Er hat für Johannes Paul II. Gesungen, 2019 für Benedikt XVI. Beim Empfang damals für Kunstschaffende in der Sixtinischen Kapelle und dann auch bei mehreren Anlässen sogar vor Papst Franziskus, unter anderem in den USA beim Weltfamilientreffen in Philadelphia 2015. Bocelli tritt auch nicht zum ersten Mal in Castel Gandolfo auf. Schon bei der Eröffnung des Borgo Laudato Si mit Papst Leo vor einem Jahr hat er für die Musik gesorgt. Bocelli achtet, wie wahrscheinlich jeder Künstler, auf besonders medienwirksame Auftritte. Er wurde im Oktober letzten Jahres schon mal von US-Präsident Donald Trump im Oval Office empfangen und hat dabei auch spontan seinen Welthit «Con te partirò» angestimmt. Und in Castel Gandolfo singt er heute Abend vor Papst Leo gemeinsam mit dem Jugendchor ABF Voices.
1: Und wie geht es dann in den kommenden Tagen und Wochen weiter mit Papst Leo und seinem Programm? Ist der Sommer für ihn vorüber?
2: Die Generalaudienzen am Mittwoch finden ab nächster Woche wieder statt in Rom. Heute war noch Pause. Auch der Angelus am Petersplatz am Sonntag wird wieder regulär stattfinden. Ob und wenn ja, welche Privataudienzen Papst Leo jetzt im August stattfinden lässt, dazu ist noch nichts bekannt. Fest steht aber, dass der Papst im August 3-mal Rom verlässt. Am Donnerstag, den 6. August, nächste Woche, reist er nach Assisi zur Basilika Santa Maria degli Angeli, wo die Portiuncula steht, also das winzige Kirchlein, das Franz von Assisi wieder aufgebaut hat. Am Samstag, den 22. August, geht Leo zuerst nach San Marino, den Zwergstaat im Apennin, und dann gleich daneben nach Rimini zum großen Katholikentreffen, das dort jedes Jahr stattfindet. Es ist das erste Mal, dass dort ein Papst vorbeischaut. Und Mitte August, rund um den 15. Maria Himmelfahrt geht er nochmal 3 Tage nach Castel Gandolfo zum Ausspannen und Messe feiern. Das wurde zwar noch nicht mitgeteilt, es ergibt sich aber einfach aus dem Ticketverkaufskalender der päpstlichen Villen in Castel Gandolfo. Man kann jetzt nämlich ab 1. August sich sogar wieder den Apostolischen Palast anschauen, wo der Papst ja bis Montag dieser Woche gewohnt hat. Aber 14. bis 16. August kann man keine Eintrittskarten lösen, heißt wohl Papst im Haus.
1: Das Friedensgebet in Castel Gandolfo heute Abend beginnt um 19 Uhr und wird dann um 21.30 Uhr auf der Website und auf dem YouTube-Kanal von Vatican News übertragen. Nicht auf Deutsch kommentiert, sondern einfach im Originalton und es bleibt nicht abrufbar. Mehr dazu unter www.radiovatikan.de. In der Person von Papst Leo XIV. Sieht der deutsche KI-Ethiker und Philosoph Norbert Paulo eine außergewöhnliche Chance für die Kirche, Einfluss auf die internationale Debatte über künstliche Intelligenz zu nehmen. Dies liege nicht nur am Inhalt seiner ersten Enzyklika Magnifica Humanitas, denn auch die Tatsache, dass der Papst Amerikaner sei, verändere die Wahrnehmung im Silicon Valley grundlegend. Paulo lehrt Philosophie und Ethik der Digitalisierung an der KU Eichstätt-Ingolstadt.
3: Also hätte ein Papst aus Argentinien oder Deutschland oder aus Polen, um die Vorgänger zu nennen, die gleiche Enzyklika veröffentlicht, hätte das nicht die gleiche Auswirkung.
4: Meint Norbert Paulo, denn schließlich erfolgten die maßgeblichen KI-Entwicklungen durch Konzerne im Silicon Valley.
3: Also irgendwie wird Papst Leo als einer von uns wahrgenommen aus amerikanischer Perspektive. Und man geht grundsätzlich davon aus, dass der das alles besser versteht und nicht einer von den anderen, ein Fremder ist, sondern jemand, der aus der gleichen Kultur ist, die gleichen Werte vertritt und so. Das spielt eine große Rolle und das kann ein großes Pfund sein für die Kirche.
4: Das unterstreicht Paulo auch mit Blick auf die einladende und bodenständige Art des Papstes. Dies schaffe Vertrauen und Gesprächsbereitschaft, die andere Päpste wohl kaum hätten erreichen können. So Paulo. Mit seiner Enzyklika Magnifica Humanitas habe der Papst die wichtigsten ethischen Fragen der vergangenen Jahre gebündelt und einem breiten Publikum zugänglich gemacht, würdigt er das erste große Lehrschreiben von Leo XIV.
3: Er hat mit Sicherheit eine wichtige Frage getroffen, also eine Frage, die im Endeffekt uns alle umtreibt und die schon jahrelang diskutiert wird. Die hat er halt sehr klug aufgegriffen, sehr viele Debatten klug zusammengeführt und auf die zentralen ethischen Bruchlinien sozusagen verwiesen, die in der aktuellen Entwicklung von KI wichtig sind. Ja, das hat er mit der Enzyklika gemacht und das ist wirklich ein sehr wirkmächtiger Text, der in aller Kürze eine sehr, sehr umfangreiche Debatte, die inzwischen seit über einem Jahrzehnt in verschiedenen Fächern geführt wird, zusammenbringt und für ein sehr breites Publikum, ja, also alle, die sich für so eine Enzyklika interessieren, wirklich auch in der Sprache zusammenführt, die so viele Menschen erreichen kann, wie es natürlich Fachdebatten, die es lange gibt, niemals tun würden. Also das war wirklich eine große Leistung.
4: Allerdings sei er bei der praktischen Umsetzung sehr offen geblieben. Dazu hätte er sich zwar noch konkretere Aussagen erhofft, doch diese Aufgabe liege nun bei Politik, Wissenschaft und Wirtschaft, meint der Wissenschaftler. Vor diesem Hintergrund erhalte auch der jüngste Sicherheitsvorfall bei OpenAI besonderes Gewicht, gibt Paulo zu bedenken. Positiv hebt er hervor, dass OpenAI den Vorfall gemeinsam mit der betroffenen Plattform Hugging Face ungewöhnlich transparent offengelegt habe.
3: Was jetzt in der Zwischenzeit noch passiert ist, ist, dass einige der ganz großen Firmen, angefangen von Microsoft bis hin zu Google und anderen, sich zusammengeschlossen haben, um ihre jeweiligen Sicherheitsinfrastrukturen zu koordinieren. Also ein einheitliches Modell zu schaffen, wo jeder an bestimmten Ebenen seine Expertise beisteuern kann, sodass nicht mehr jede Firma alles machen muss, sondern die sich jetzt spezialisierter auf einzelne Themen konzentrieren können, um möglichst schnell eine möglichst effektive Absicherung der KI-Modelle hinzubekommen.
4: Erklärt Paulo weiter. Diesen Schritt hätten die Unternehmen auch sehr bereitwillig kommuniziert, um von ihrer Seite aus eine Reaktion auf den Vorfall zu zeigen. Nichtsdestotrotz habe dieser erneut deutlich gemacht, dass die Entwicklung leistungsfähiger KI nicht allein der Selbstregulierung der Unternehmen überlassen werden dürfe. Neben Regeln für den Einsatz brauche es künftig auch verbindliche Vorgaben für Forschung und Entwicklung, so die Forderung des Professors. Für Radio Vatikan Christine Seuss.
1: Nach den Schändungen mehrerer Gebetsstätten im Marienwallfahrtsort Medjugorje hat die Staatsanwaltschaft von Bosnien und Herzegowina die Ermittlungen übernommen und die Verhängung der Untersuchungshaft gegen den festgenommenen Tatverdächtigen angekündigt. Dem 31-jährigen polnischen Staatsbürger wird die Beschädigung bzw. Zerstörung religiöser Objekte vorgeworfen. Nach bosnischem Strafrecht droht dafür eine Freiheitsstrafe von 6 Monaten bis zu 5 Jahren. Der Verdächtigte war am Dienstag nach einer groß angelegten Fahndung in der Ortschaft Cerno bei Lubuczki festgenommen worden. Er soll am Mittwoch der Staatsanwaltschaft überstellt werden. Unterdessen hat der Wallfahrtsort die Folgen des Angriffs innerhalb weniger Stunden weitgehend beseitigt. Mitglieder der Pfarrgemeinde, Jugendliche der Gemeinschaft Cenacolo sowie zahlreiche Freiwillige entfernten die Schmierereien an den Marienstatuen auf dem Erscheinungsberg Podbru. Die Reinigung weiterer beschädigter Gebetsorte soll am Mittwoch abgeschlossen werden. Auch der durch einen Brand beschädigte Außenaltar der Pfarrkirche St. Jakobus wurde noch am selben Tag instand gesetzt. Das abendliche Gebetsprogramm mit Rosenkranz, Eucharistiefeier und eucharistischer Anbetung konnte deshalb wie vorgesehen am Außenaltar stattfinden. Während der Anbetung versammelten sich zahlreiche Gläubige zu einem Gebet der Wiedergutmachung. Und wir blicken nach Afrika. Bewaffnete Gruppen haben vor einem Monat im Nordosten der Zentralafrikanischen Republik gewütet, im Amdafok, einem wichtigen Grenzposten zum Sudan. Die humanitäre Lage dort bleibt angespannt, sagt uns der örtliche Caritas-Direktor.
5: Über Amdafok kamen seit dem Ausbruch des Krieges im Sudan 2023 Zehntausende Flüchtlinge in die Zentralafrikanische Republik. Dass auch dort keine Stabilität herrscht, wurde mit dem Angriff der bewaffneten Gruppe vom 30. Juni deutlich. Die humanitäre Lage in Amdafok bleibt wirklich prekär und besorgniserregend, sagte uns der Exekutivsekretär der Caritas Zentralafrikas, der Priester Alain Bienvenu Bangbanzi. Dieses tragische Ereignis hat großes Leid in der Bevölkerung verursacht. Aus Angst vor einem neuen Angriff lebt sie in einem Vertriebenenlager am Rand der MINUSCA-Basis. Dort ist ein Gelände entstanden, auf dem die Bevölkerung vor großen Herausforderungen steht. Der Bedarf ist enorm, um ihr Leid zu lindern. Die Angreifer attackierten Stellungen der zentralafrikanischen Streitkräfte. Bei den Kämpfen starben Zivilisten und Soldaten. Die Angreifer zerstörten öffentliche Gebäude, plünderten oder verbrannten Häuser und stahlen Vorräte. Ein Teil der Bevölkerung floh nach Birao. Ein anderer Teil versucht inzwischen zurückzukehren. Besonders dringend fehlen wetterfeste Unterkünfte, Lebensmittel, Trinkwasser und medizinische Hilfe. Die Bedürfnisse und Herausforderungen betreffen die Lebensqualität, weil die Menschen unter Dächern aus Planen leben, die manchmal Löcher haben, erklärte Bangbanzi. Auch die Qualität des Wassers ist ein Problem. Es ist schwierig, Nahrung zu finden, um all diese Menschen zu versorgen. Hinzu kommen Bedürfnisse im Bereich der Gesundheit. All das führt dazu, dass die humanitäre Lage in Amdafok wirklich prekär und besorgniserregend bleibt. Unter den Hilfsbedürftigen befinden sich Vertriebene aus Amdafok und auch sudanesische Flüchtlinge. Caritas sieht zudem ein hohes Schutzrisiko für Frauen und Kinder. Die Erfahrung hat gezeigt, dass Menschen an solchen Orten manchmal Missbrauch oder sexuelle Ausbeutung ausgesetzt sind, so der Caritas-Direktor. Deshalb muss auch in diesem Bereich gearbeitet werden, um diese Menschen in ihrer fragilen Lage zu schützen. Für Radio Vatikan, Sabrina Czarnecki.
1: Und zum Schluss noch ein weiterer Teil unserer Sommerserie.
6: 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Durch den Sommer.
7: Im Namen der Menschlichkeit oder im Namen Gottes und der Kirche sind Menschen in allen Jahrhunderten, besonders in Zeiten äußerster Bedrängnis, ohne Rücksicht auf ihr persönliches Schicksal, zum Anwalt des Menschen, seiner unantastbaren Würde und unverletzlichen Grundrechte geworden.
1: Und damit endet diese Sendung. 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Vatican News Deutsch auf WhatsApp. Aus dem Studio in Rom verabschiedet sich Mario Galgano. 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
1: Papst und Andrea Bocelli laden zum internationalen Friedensgebet nach Castel Gandolfo ein. Deutscher Ethiker betont, Leo XIV. Kann KI-Debatte entscheidend prägen. Und Zentralafrika, Schutz, Wasser und Nahrung dringend gesucht. Das und mehr hören Sie in dieser Sendung. Ich bin Mario Galgano. Herzlich willkommen. Castel Gandolfo lässt den Papst nicht los. 3 Wochen hatte Leo XIV. Dort in seiner Sommerresidenz verbracht. Montagabend kam er zurück nach Rom. Doch schon heute Abend zieht es ihn wieder in die Albaner Berge, zu einer ganz besonderen Begegnung. Ich habe darüber vor dieser Sendung mit meiner Kollegin Gudrun Seiler gesprochen. Gudrun, was hat Papst Leo in Castel Gandolfo vor?
2: Heute Abend findet ein kleines Gebetstreffen mit Musik statt, und zwar im sogenannten Borgo Laudato Si, auf dem Gelände der päpstlichen Sommerresidenz. Dieses Borgo Laudato Si ist sozusagen eine dem päpstlichen Park ausgegliederte Event-Location, die auch für Veranstaltungen vermietet wird, sofern die sich mit dem Geist des Ortes vertragen. Vor 2 Wochen fand da zum Beispiel ein großes Treffen von 30 internationalen Nobelpreisträgern statt und einer Reihe Friedensaktivisten zum Thema KI und Krieg. Und heute eben dort der Cantico di Pace, wörtlich Gesang des Friedens, ein Gebetstreffen im Rahmen der Feiern zum 800. Todesjahr des heiligen Franz von Assisi. Das ist ja alles thematisch sehr stimmig. Borgo Laudato Si heißt so nach der gleichnamigen Sozial- und Umweltenzyklika von Papst Franziskus, und Laudato Si wiederum, auf Deutsch gelobt seist du, mein Herr, das sind die ersten Worte des Sonnengesangs, den Franz von Assisi im 13. Jahrhundert als Loblied auf die Schöpfung verfasst hat. Papst Leo leitet das gemeinsame Gebet und er will dabei im Geist des Sonnengesangs heute ein Zeichen für Versöhnung, für weltweiten Frieden und für den Schutz der Schöpfung setzen.
1: Eine Besonderheit ist die musikalische Gestaltung des Friedensgebets heute Abend. Es singt unter anderem der italienische Tenor Andrea Bocelli. Was hat es damit auf sich?
2: Ja, Andrea Bocelli, der übrigens blind ist, das ist der Tenor mit den meisten verkauften Tonträgern weltweit. Und als Italiener ist er ein inzwischen fast schon bewährter Gast bei den Päpsten. Er hat für Johannes Paul II. Gesungen, 2019 für Benedikt XVI. Beim Empfang damals für Kunstschaffende in der Sixtinischen Kapelle und dann auch bei mehreren Anlässen sogar vor Papst Franziskus, unter anderem in den USA beim Weltfamilientreffen in Philadelphia 2015. Bocelli tritt auch nicht zum ersten Mal in Castel Gandolfo auf. Schon bei der Eröffnung des Borgo Laudato Si mit Papst Leo vor einem Jahr hat er für die Musik gesorgt. Bocelli achtet, wie wahrscheinlich jeder Künstler, auf besonders medienwirksame Auftritte. Er wurde im Oktober letzten Jahres schon mal von US-Präsident Donald Trump im Oval Office empfangen und hat dabei auch spontan seinen Welthit Con te partirò angestimmt. Und in Castel Gandolfo singt er heute Abend vor Papst Leo gemeinsam mit dem Jugendchor ABF Voices.
1: Und wie geht es dann in den kommenden Tagen und Wochen weiter mit Papst Leo und seinem Programm? Ist der Sommer für ihn vorüber?
2: Die Generalaudienzen am Mittwoch finden ab nächster Woche wieder statt in Rom. Heute war noch Pause. Auch der Angelus am Petersplatz am Sonntag wird wieder regulär stattfinden. Ob und wenn ja, welche Privataudienzen Papst Leo jetzt im August stattfinden lässt, dazu ist noch nichts bekannt. Fest steht aber, dass der Papst im August 3-mal Rom verlässt. Am Donnerstag, den 6. August, nächste Woche, reist er nach Assisi zur Basilika Santa Maria degli Angeli, wo die Portiuncula steht, also das winzige Kirchlein, das Franz von Assisi wieder aufgebaut hat. Am Samstag, den 22. August, geht Leo zuerst nach San Marino, den Zwergstaat im Apennin, und dann gleich daneben nach Rimini zum großen Katholikentreffen, das dort jedes Jahr stattfindet. Es ist das erste Mal, dass dort ein Papst vorbeischaut. Und Mitte August, rund um den 15. Maria Himmelfahrt geht er nochmal 3 Tage nach Castel Gandolfo zum Ausspannen und Messe feiern. Das wurde zwar noch nicht mitgeteilt, es ergibt sich aber einfach aus dem Ticketverkaufskalender der päpstlichen Villen in Castel Gandolfo. Man kann jetzt nämlich ab 1. August sich sogar wieder den Apostolischen Palast anschauen, wo der Papst ja bis Montag dieser Woche gewohnt hat. Aber 14. bis 16. August kann man keine Eintrittskarten lösen, heißt wohl Papst im Haus.
1: Wie finden es eigentlich die Einwohner von Castel Gandolfo, dass Papst Leo seine Sommerresidenz wieder nutzt?
2: Gefällt sehr. Man sieht ja auch, wie viele Menschen Leos Angelusgebete sonntags nach Castel Gandolfo gelockt haben. Papst Franziskus war 12 Jahre lang überhaupt nicht in Castel Gandolfo gewesen. Er hat Park und Papstpalast für den Tourismus geöffnet. Leo hat jetzt nicht nur 3 Wochen hier geurlaubt und Sport getrieben, auch zu Pferd geritten ist er, wie man hört, sondern er hat sich in diesem Jahr auch wieder den großen apostolischen Palast als Sommerresidenz zurückgeholt. Aber anders als die Päpste vor Franziskus, Benedikt der 16. zum Beispiel, anders als diese früheren Päpste, gibt Leo den Palast nach der Nutzung offenbar jeweils wieder zurück. Also der apostolische Palast in Castel Gandolfo ist Wohnstatt für den Papst, wenn der Papst ihn nutzen will, und ist Museum, wenn der Papst nicht da ist, wenn er in Rom ist. Und das ist ein Modell, das sie in Castel Gandolfo natürlich für das Beste von allen halten, weil es den konstanten Fluss von Gästen sichert. Und Castel Gandolfo lebt ganz wesentlich von diesen Gästen.
1: Das Friedensgebet in Castel Gandolfo heute Abend beginnt um 19 Uhr und wird dann um 21.30 Uhr auf der Website und auf dem YouTube-Kanal von Vatican News übertragen. Nicht auf Deutsch kommentiert, sondern einfach im Originalton, und es bleibt nicht abrufbar. Mehr dazu unter www.radiovatikan.de. In der Person von Papst Leo dem 14. sieht der deutsche KI-Ethiker und Philosoph Norbert Paulo eine außergewöhnliche Chance für die Kirche, Einfluss auf die internationale Debatte über künstliche Intelligenz zu nehmen. Dies liege nicht nur am Inhalt seiner ersten Enzyklika Magnifica Humanitas, denn auch die Tatsache, dass der Papst Amerikaner sei, verändere die Wahrnehmung im Silicon Valley grundlegend. Paulo lehrt Philosophie und Ethik der Digitalisierung an der KU Eichstätt-Ingolstadt.
3: Also hätte ein Papst aus Argentinien oder Deutschland oder aus Polen, um die Vorgänger zu nennen, die gleiche Enzyklika veröffentlicht, hätte das nicht die gleiche Auswirkung.
4: Meint Norbert Paulo, denn schließlich erfolgten die maßgeblichen KI-Entwicklungen durch Konzerne im Silicon Valley.
3: Also irgendwie wird Papst Leo als einer von uns wahrgenommen aus amerikanischer Perspektive. Und man geht grundsätzlich davon aus, dass der das alles besser versteht und nicht einer von den anderen, ein Fremder ist, sondern jemand, der aus der gleichen Kultur ist, die gleichen Werte vertritt und so. Das spielt eine große Rolle und das kann ein großes Pfund sein für die Kirche.
4: Das unterstreicht Paulo auch mit Blick auf die einladende und bodenständige Art des Papstes. Dies schaffe Vertrauen und Gesprächsbereitschaft, die andere Päpste wohl kaum hätten erreichen können, so Paulo. Mit seiner Enzyklika Magnifica Humanitas habe der Papst die wichtigsten ethischen Fragen der vergangenen Jahre gebündelt und einem breiten Publikum zugänglich gemacht, würdigt er das erste große Lehrschreiben von Leo dem 14.
3: Er hat mit Sicherheit eine wichtige Frage getroffen, also eine Frage, die im Endeffekt uns alle umtreibt und die schon jahrelang diskutiert wird. Die hat er halt sehr, sehr klug aufgegriffen, sehr viele Debatten klug zusammengeführt und auf die zentralen ethischen Bruchlinien sozusagen verwiesen, die in der aktuellen Entwicklung von KI wichtig sind. Ja, das hat er mit der Enzyklika gemacht und das ist wirklich sehr, ein sehr wirkmächtiger Text, der in aller Kürze eine sehr, sehr umfangreiche Debatte, die inzwischen seit über einem Jahrzehnt in verschiedenen Fächern geführt wird, zusammenbringt und für ein sehr breites Publikum, ja, also alle, die sich für so eine Enzyklika interessieren, wirklich auch in der Sprache zusammenführt, die so viele Menschen erreichen kann, wie es natürlich Fachdebatten, die es lange gibt, niemals tun würden. Also das war wirklich eine große
4: Leistung. Allerdings sei er bei der praktischen Umsetzung sehr offen geblieben. Dazu hätte er sich zwar noch konkretere Aussagen erhofft, doch diese Aufgabe liege nun bei Politik, Wissenschaft und Wirtschaft, meint der Wissenschaftler. Zugleich hält der Ethiker den Dialog des Vatikans mit den großen Technologieunternehmen für unverzichtbar.
3: Ja, also grundsätzlich halte ich es für eine gute Idee, diese Konzerne einzubinden. Also es bleibt der Kirche auch nichts anderes übrig, weil da natürlich die ganze Expertise sitzt, ja. Also wenn man wirklich Einfluss nehmen will auf die Entwicklung, muss man diese Konzerne einbinden.
4: Die Erfahrung zeige allerdings, dass sich das Selbstverständnis und die Prioritäten der großen Tech-Konzerne rasch änderten. Deshalb sollte die Kirche gleichzeitig genügend Distanz zu den einzelnen Akteuren wahren, so die Auffassung des Ethikers, der an der Katholischen Universität Eichstätt-Ingolstadt lehrt. Sein Büro liegt in dem Gebäude, in dem ein historischer Frankenstein gearbeitet hätte, berichtet er mit einem Schmunzeln.
3: Nun ist es aber nicht nur für mich ein glücklicher Zufall, dass wir da an dem historischen Ort des fiktiven Geschehens sind, sondern die Frankenstein-Metapher wird ja in der ganzen KI-Debatte immer wieder genutzt, weil wir eben in einer ganz ähnlichen Situation sind wie Frankenstein damals durch die Kreation seines Monsters. Er hat die Grenzen der Wissenschaft gereizt und vielleicht sogar gesprengt und etwas in die Welt gesetzt, das er später nicht mehr kontrollieren konnte und das dann mordend durch die Straßen gezogen ist. Mit den KIs haben wir heute eine relativ ähnliche Situation. Wir haben wieder junge Männer, meistens an der amerikanischen Westküste, die unzufrieden sind mit der Ausbildung, die sie an den Elite-Universitäten bekommen, schnell die Unis verlassen, Firmen gründen und dann einfach alles machen, was irgendwie technisch möglich ist. Und sich dann erst sehr spät, wenn überhaupt, dafür interessieren, welche Risiken das eigentlich mit sich bringt. Also wir haben diese Hybris, die Frankenstein hatte, können wir auch sehr gut beobachten bei den großen KI-Firmen im Moment, die diese großen Modelle entwickeln, über die wir alle reden.
4: Vor diesem Hintergrund erhalte auch der jüngste Sicherheitsvorfall bei OpenAI besonderes Gewicht, gibt Paulo zu bedenken. Positiv hebt er hervor, dass OpenAI den Vorfall gemeinsam mit der betroffenen Plattform Hugging Face ungewöhnlich transparent offengelegt habe.
3: Was jetzt in der Zwischenzeit noch passiert ist, ist, dass einige der ganz großen Firmen, angefangen von Microsoft bis hin zu Google und anderen, sich zusammengeschlossen haben, um ihre jeweiligen Sicherheitsinfrastrukturen zu koordinieren. Also ein einheitliches Modell zu schaffen, wo jeder an bestimmten Ebenen seine Expertise beisteuern kann, sodass nicht mehr jede Firma alles machen muss, sondern die sich jetzt spezialisierter auf einzelne Themen konzentrieren können, um möglichst schnell eine möglichst effektive Absicherung der KI-Modelle hinzubekommen.
4: Erklärt Paulo weiter. Diesen Schritt hätten die Unternehmen auch sehr bereitwillig kommuniziert, um von ihrer Seite aus eine Reaktion auf den Vorfall zu zeigen. Nichtsdestotrotz habe dieser erneut deutlich gemacht, dass die Entwicklung leistungsfähiger KI nicht allein der Selbstregulierung der Unternehmen überlassen werden dürfe. Neben Regeln für den Einsatz brauche es künftig auch verbindliche Vorgaben für Forschung und Entwicklung, so die Forderung des Professors. Für Radio Vatikan, Christine Seuss.
1: Nach den Schändungen mehrerer Gebetsstätten im Marienwallfahrtsort Medjugorje hat die Staatsanwaltschaft von Bosnien und Herzegowina die Ermittlungen übernommen und die Verhängung der Untersuchungshaft gegen den festgenommenen Tatverdächtigen angekündigt. Dem 31-jährigen polnischen Staatsbürger wird die Beschädigung bzw. Zerstörung religiöser Objekte vorgeworfen. Nach bosnischem Strafrecht droht dafür eine Freiheitsstrafe von 6 Monaten bis zu 5 Jahren. Der Verdächtigte war am Dienstag nach einer groß angelegten Fahndung in der Ortschaft Cerno bei Lubuczki festgenommen worden. Er soll am Mittwoch der Staatsanwaltschaft überstellt werden. Unterdessen hat der Wallfahrtsort die Folgen des Angriffs innerhalb weniger Stunden weitgehend beseitigt. Mitglieder der Pfarrgemeinde, Jugendliche der Gemeinschaft Cenacolo sowie zahlreiche Freiwillige entfernten die Schmierereien an den Marienstatuen auf dem Erscheinungsberg Podbru. Die Reinigung weiterer beschädigter Gebetsorte soll am Mittwoch abgeschlossen werden. Auch der durch einen Brand beschädigte Außenaltar der Pfarrkirche St. Jakobus wurde noch am selben Tag instand gesetzt. Das abendliche Gebetsprogramm mit Rosenkranz, Eucharistiefeier und eucharistischer Anbetung konnte deshalb wie vorgesehen am Außenaltar stattfinden. Während der Anbetung versammelten sich zahlreiche Gläubige zu einem Gebet der Wiedergutmachung. Und wir blicken nach Afrika. Bewaffnete Gruppen haben vor einem Monat im Nordosten der Zentralafrikanischen Republik gewütet, im Amdafok, einem wichtigen Grenzposten zum Sudan. Die humanitäre Lage dort bleibt angespannt, sagt uns der örtliche Caritas-Direktor.
5: Über Amdapok kamen seit dem Ausbruch des Krieges im Sudan 2023 Zehntausende Flüchtlinge in die Zentralafrikanische Republik. Dass auch dort keine Stabilität herrscht, wurde mit dem Angriff der bewaffneten Gruppe vom 30. Juni deutlich. Die humanitäre Lage in Amdapok bleibt wirklich prekär und besorgniserregend, sagte uns der Exekutivsekretär der Caritas Zentralafrikas, der Priester Alain Bienvenu Bangbanzi. Dieses tragische Ereignis hat großes Leid in der Bevölkerung verursacht. Aus Angst vor einem neuen Angriff lebt sie in einem Vertriebenenlager am Rand der MINUSCA-Basis. Dort ist ein Gelände entstanden, auf dem die Bevölkerung vor großen Herausforderungen steht. Der Bedarf ist enorm, um ihr Leid zu lindern. Die Angreifer attackierten Stellungen der zentralafrikanischen Streitkräfte. Bei den Kämpfen starben Zivilisten und Soldaten. Die Angreifer zerstörten öffentliche Gebäude, plünderten oder verbrannten Häuser und stahlen Vorräte. Ein Teil der Bevölkerung floh nach Birao, ein anderer Teil versucht inzwischen zurückzukehren. Besonders dringend fehlen wetterfeste Unterkünfte, Lebensmittel, Trinkwasser und medizinische Hilfe. Die Bedürfnisse und Herausforderungen betreffen die Lebensqualität, weil die Menschen unter Dächern aus Planen leben, die manchmal Löcher haben, erklärte Bangbanzi. Auch die Qualität des Wassers ist ein Problem. Es ist schwierig, Nahrung zu finden, um all diese Menschen zu versorgen. Hinzu kommen Bedürfnisse im Bereich der Gesundheit. All das führt dazu, dass die humanitäre Lage in Amdapok wirklich prekär und besorgniserregend bleibt. Unter den Hilfsbedürftigen befinden sich Vertriebene aus Amdapok und auch sudanesische Flüchtlinge. Caritas sieht zudem ein hohes Schutzrisiko für Frauen und Kinder. Die Erfahrung hat gezeigt, dass Menschen an solchen Orten manchmal Missbrauch oder sexuelle Ausbeutung ausgesetzt sind, so der Caritas-Direktor. Deshalb muss auch in diesem Bereich gearbeitet werden, um diese Menschen in ihrer fragilen Lage zu schützen. Die Hilfe soll über die akute Versorgung hinausgehen. Rückkehrer brauchen Einkommensmöglichkeiten, Saatgut und landwirtschaftliche Geräte. Damit diese Menschen sich wieder in die Gesellschaft eingliedern können, müssen sie Unterstützung für einkommensschaffende Tätigkeiten erhalten, so Bangbanzi. Sie sollen wenigstens einen Teil von dem zurückgewinnen können, was sie verloren haben, und die Bedürfnisse ihrer Familien decken. Die Zentralafrikanische Republik ist ein Agrarland, deshalb braucht es auch Hilfe mit Saatgut und landwirtschaftlichen Geräten. Wer von der Landwirtschaft lebt, muss den Anbauzyklus wieder aufnehmen können. Bangbanzi rief Behörden, Hilfswerke und internationale Partner zur Unterstützung auf. Es gibt humanitäre Akteure, die helfen wollen, aber sie stoßen auf Schwierigkeiten bei der Fortbewegung, sagte er. Amdapok liegt nicht gleich neben Bangui. Das geeignete Mittel ist deshalb der Luftweg. Die Sicherheitslage hat sich deutlich verbessert, auch wenn es noch einzelne Gebiete mit Problemen gibt. Im Osten bestehen weiterhin Sicherheitsrisiken. Für Radio Vatikan, Sabrina Czarnecki.
1: Und zum Schluss noch ein weiterer Teil unserer Sommerserie.
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7: Im Namen der Menschlichkeit oder im Namen Gottes und der Kirche sind Menschen in allen Jahrhunderten, besonders in Zeiten äußerster Bedrängnis, ohne Rücksicht auf ihr persönliches Schicksal, zum Anwalt des Menschen, seiner unantastbaren Würde und unverletzlichen Grundrechte geworden.
1: Und damit endet diese Sendung. 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Vatican News Deutsch auf WhatsApp. Aus dem Studio in Rom verabschiedet sich Mario Galgano. 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
1: Papst und Andrea Bocelli laden zum internationalen Friedensgebet nach Castel Gandolfo ein. Deutscher Ethiker betont, Leo XIV. Kann KI-Debatte entscheidend prägen. Und Zentralafrika, Schutz, Wasser und Nahrung dringend gesucht. Das und mehr hören Sie in dieser Sendung. Ich bin Mario Galgano. Herzlich willkommen. Castel Gandolfo lässt den Papst nicht los. 3 Wochen hatte Leo XIV. Dort in seiner Sommerresidenz verbracht. Montagabend kam er zurück nach Rom. Doch schon heute Abend zieht es ihn wieder in die Albaner Berge, zu einer ganz besonderen Begegnung. Ich habe darüber vor dieser Sendung mit meiner Kollegin Gudrun Seiler gesprochen. Gudrun, was hat Papst Leo in Castel Gandolfo vor?
2: Heute Abend findet ein kleines Gebetstreffen mit Musik statt, und zwar im sogenannten Borgo Laudato Si, auf dem Gelände der päpstlichen Sommerresidenz. Dieses Borgo Laudato Si ist sozusagen eine dem päpstlichen Park ausgegliederte Event-Location, die auch für Veranstaltungen vermietet wird, sofern die sich mit dem Geist des Ortes vertragen. Vor 2 Wochen fand da zum Beispiel ein großes Treffen von 30 internationalen Nobelpreisträgern statt und einer Reihe Friedensaktivisten zum Thema KI und Krieg. Und heute eben dort der Cantico di Pace, wörtlich Gesang des Friedens, ein Gebetstreffen im Rahmen der Feiern zum 800. Todesjahr des heiligen Franz von Assisi. Das ist ja alles thematisch sehr stimmig. Borgo Laudato Si heißt so nach der gleichnamigen Sozial- und Umweltenzyklika von Papst Franziskus, und Laudato Si wiederum, auf Deutsch gelobt seist du, mein Herr, das sind die ersten Worte des Sonnengesangs, den Franz von Assisi im 13. Jahrhundert als Loblied auf die Schöpfung verfasst hat. Papst Leo leitet das gemeinsame Gebet und er will dabei im Geist des Sonnengesangs heute ein Zeichen für Versöhnung, für weltweiten Frieden und für den Schutz der Schöpfung setzen.
1: Eine Besonderheit ist die musikalische Gestaltung des Friedensgebets heute Abend. Es singt unter anderem der italienische Tenor Andrea Bocelli. Was hat es damit auf sich?
2: Ja, Andrea Bocelli, der übrigens blind ist, das ist der Tenor mit den meisten verkauften Tonträgern weltweit. Und als Italiener ist er ein inzwischen fast schon bewährter Gast bei den Päpsten. Er hat für Johannes Paul II. Gesungen, 2019 für Benedikt XVI. Beim Empfang damals für Kunstschaffende in der Sixtinischen Kapelle und dann auch bei mehreren Anlässen sogar vor Papst Franziskus, unter anderem in den USA beim Weltfamilientreffen in Philadelphia 2015. Bocelli tritt auch nicht zum ersten Mal in Castel Gandolfo auf. Schon bei der Eröffnung des Borgo Laudato Si mit Papst Leo vor einem Jahr hat er für die Musik gesorgt. Bocelli achtet, wie wahrscheinlich jeder Künstler, auf besonders medienwirksame Auftritte. Er wurde im Oktober letzten Jahres schon mal von US-Präsident Donald Trump im Oval Office empfangen und hat dabei auch spontan seinen Welthit Con te partirò angestimmt. Und in Castel Gandolfo singt er heute Abend vor Papst Leo gemeinsam mit dem Jugendchor ABF Voices.
1: Und wie geht es dann in den kommenden Tagen und Wochen weiter mit Papst Leo und seinem Programm? Ist der Sommer für ihn vorüber?
2: Die Generalaudienzen am Mittwoch finden ab nächster Woche wieder statt in Rom. Heute war noch Pause. Auch der Angelus am Petersplatz am Sonntag wird wieder regulär stattfinden. Ob und wenn ja, welche Privataudienzen Papst Leo jetzt im August stattfinden lässt, dazu ist noch nichts bekannt. Fest steht aber, dass der Papst im August 3-mal Rom verlässt. Am Donnerstag, den 6. August, nächste Woche, reist er nach Assisi zur Basilika Santa Maria degli Angeli, wo die Portiuncula steht, also das winzige Kirchlein, das Franz von Assisi wieder aufgebaut hat. Am Samstag, den 22. August, geht Leo zuerst nach San Marino, den Zwergstaat im Apennin, und dann gleich daneben nach Rimini zum großen Katholikentreffen, das dort jedes Jahr stattfindet. Es ist das erste Mal, dass dort ein Papst vorbeischaut. Und Mitte August, rund um den 15. Maria Himmelfahrt geht er nochmal 3 Tage nach Castel Gandolfo zum Ausspannen und Messe feiern. Das wurde zwar noch nicht mitgeteilt, es ergibt sich aber einfach aus dem Ticketverkaufskalender der päpstlichen Villen in Castel Gandolfo. Man kann jetzt nämlich ab 1. August sich sogar wieder den Apostolischen Palast anschauen, wo der Papst ja bis Montag dieser Woche gewohnt hat. Aber 14. bis 16. August kann man keine Eintrittskarten lösen, heißt wohl Papst im Haus.
1: Wie finden es eigentlich die Einwohner von Castel Gandolfo, dass Papst Leo seine Sommerresidenz wieder nutzt?
2: Gefällt sehr. Man sieht ja auch, wie viele Menschen Leos Angelusgebete sonntags nach Castel Gandolfo gelockt haben. Papst Franziskus war 12 Jahre lang überhaupt nicht in Castel Gandolfo gewesen. Er hat Park und Papstpalast für den Tourismus geöffnet. Leo hat jetzt nicht nur 3 Wochen hier geurlaubt und Sport getrieben, auch zu Pferd geritten ist er, wie man hört, sondern er hat sich in diesem Jahr auch wieder den großen apostolischen Palast als Sommerresidenz zurückgeholt. Aber anders als die Päpste vor Franziskus, Benedikt der 16. zum Beispiel, anders als diese früheren Päpste, gibt Leo den Palast nach der Nutzung offenbar jeweils wieder zurück. Also der apostolische Palast in Castel Gandolfo ist Wohnstatt für den Papst, wenn der Papst ihn nutzen will, und ist Museum, wenn der Papst nicht da ist, wenn er in Rom ist. Und das ist ein Modell, das sie in Castel Gandolfo natürlich für das Beste von allen halten, weil es den konstanten Fluss von Gästen sichert. Und Castel Gandolfo lebt ganz wesentlich von diesen Gästen.
1: Das Friedensgebet in Castel Gandolfo heute Abend beginnt um 19 Uhr und wird dann um 21.30 Uhr auf der Website und auf dem YouTube-Kanal von Vatican News übertragen. Nicht auf Deutsch kommentiert, sondern einfach im Originalton, und es bleibt nicht abrufbar. Mehr dazu unter www.radiovatikan.de. In der Person von Papst Leo dem 14. sieht der deutsche KI-Ethiker und Philosoph Norbert Paulo eine außergewöhnliche Chance für die Kirche, Einfluss auf die internationale Debatte über künstliche Intelligenz zu nehmen. Dies liege nicht nur am Inhalt seiner ersten Enzyklika Magnifica Humanitas, denn auch die Tatsache, dass der Papst Amerikaner sei, verändere die Wahrnehmung im Silicon Valley grundlegend. Paulo lehrt Philosophie und Ethik der Digitalisierung an der KU Eichstätt-Ingolstadt.
3: Also hätte ein Papst aus Argentinien oder Deutschland oder aus Polen, um die Vorgänger zu nennen, die gleiche Enzyklika veröffentlicht, hätte das nicht die gleiche Auswirkung.
4: Meint Norbert Paulo, denn schließlich erfolgten die maßgeblichen KI-Entwicklungen durch Konzerne im Silicon Valley.
3: Also irgendwie wird Papst Leo als einer von uns wahrgenommen aus amerikanischer Perspektive. Und man geht grundsätzlich davon aus, dass der das alles besser versteht und nicht einer von den anderen, ein Fremder ist, sondern jemand, der aus der gleichen Kultur ist, die gleichen Werte vertritt und so. Das spielt eine große Rolle und das kann ein großes Pfund sein für die Kirche.
4: Das unterstreicht Paulo auch mit Blick auf die einladende und bodenständige Art des Papstes. Dies schaffe Vertrauen und Gesprächsbereitschaft, die andere Päpste wohl kaum hätten erreichen können, so Paulo. Mit seiner Enzyklika Magnifica Humanitas habe der Papst die wichtigsten ethischen Fragen der vergangenen Jahre gebündelt und einem breiten Publikum zugänglich gemacht, würdigt er das erste große Lehrschreiben von Leo dem 14.
3: Er hat mit Sicherheit eine wichtige Frage getroffen, also eine Frage, die im Endeffekt uns alle umtreibt und die schon jahrelang diskutiert wird. Die hat er halt sehr, sehr klug aufgegriffen, sehr viele Debatten klug zusammengeführt und auf die zentralen ethischen Bruchlinien sozusagen verwiesen, die in der aktuellen Entwicklung von KI wichtig sind. Ja, das hat er mit der Enzyklika gemacht, und das ist wirklich sehr, ein sehr wirkmächtiger Text, der in aller Kürze eine sehr, sehr umfangreiche Debatte, die inzwischen seit über einem Jahrzehnt in verschiedenen Fächern geführt wird, zusammenbringt und für ein sehr breites Publikum, ja, also alle, die sich für so eine Enzyklika interessieren, wirklich auch in der Sprache zusammenführt, die so viele Menschen erreichen kann, wie es natürlich Fachdebatten, die es lange gibt, niemals tun würden. Also das war wirklich eine große Leistung.
4: Allerdings sei er bei der praktischen Umsetzung sehr offen geblieben. Dazu hätte er sich zwar noch konkretere Aussagen erhofft, doch diese Aufgabe liege nun bei Politik, Wissenschaft und Wirtschaft, meint der Wissenschaftler. Zugleich hält der Ethiker den Dialog des Vatikans mit den großen Technologieunternehmen für unverzichtbar.
3: Ja, also grundsätzlich halte ich es für eine gute Idee, diese Konzerne einzubinden. Also es bleibt der Kirche auch nichts anderes übrig, weil da natürlich die ganze Expertise sitzt. Ja? Also wenn man wirklich Einfluss nehmen will auf die Entwicklung, muss man diese Konzerne einbinden.
4: Die Erfahrung zeige allerdings, dass sich das Selbstverständnis und die Prioritäten der großen Tech-Konzerne rasch änderten. Deshalb sollte die Kirche gleichzeitig genügend Distanz zu den einzelnen Akteuren wahren, so die Auffassung des Ethikers, der an der Katholischen Universität Eichstätt-Ingolstadt lehrt. Sein Büro liegt in dem Gebäude, in dem ein historischer Frankenstein gearbeitet hätte, berichtet er mit einem Schmunzeln.
3: Nun ist es aber nicht nur für mich ein glücklicher Zufall, dass wir da an dem historischen Ort des fiktiven Geschehens sind, sondern die Frankenstein-Metapher wird ja in der ganzen KI-Debatte immer wieder genutzt, weil wir eben in einer ganz ähnlichen Situation sind wie Frankenstein damals durch die Kreation seines Monsters. Er hat die Grenzen der Wissenschaft gereizt und vielleicht sogar gesprengt und etwas in die Welt gesetzt, das er später nicht mehr kontrollieren konnte und das dann mordend durch die Straßen gezogen ist. Mit den KIs haben wir heute eine relativ ähnliche Situation. Wir haben wieder junge Männer, meistens an der amerikanischen Westküste, die unzufrieden sind mit der Ausbildung, die sie an den Elite-Universitäten bekommen, schnell die Unis verlassen, Firmen gründen und dann einfach alles machen, was irgendwie technisch möglich ist. Und sich dann erst sehr spät, wenn überhaupt, dafür interessieren, welche Risiken das eigentlich mit sich bringt. Also wir haben diese Hybris, die Frankenstein hatte, können wir auch sehr gut beobachten bei den großen KI-Firmen im Moment, die diese großen Modelle entwickeln, über die wir alle reden.
4: Vor diesem Hintergrund erhalte auch der jüngste Sicherheitsvorfall bei OpenAI besonderes Gewicht, gibt Paulo zu bedenken. Positiv hebt er hervor, dass OpenAI den Vorfall gemeinsam mit der betroffenen Plattform Hugging Face ungewöhnlich transparent offengelegt habe.
3: Was jetzt in der Zwischenzeit noch passiert ist, ist, dass einige der ganz großen Firmen, angefangen von Microsoft bis hin zu Google und anderen, sich zusammengeschlossen haben, um ihre jeweiligen Sicherheitsinfrastrukturen zu koordinieren. Also ein einheitliches Modell zu schaffen, wo jeder an bestimmten Ebenen seine Expertise beisteuern kann, sodass nicht mehr jede Firma alles machen muss, sondern die sich jetzt spezialisierter auf einzelne Themen konzentrieren können, um möglichst schnell eine möglichst effektive Absicherung der KI-Modelle hinzubekommen.
4: Erklärt Paulo weiter. Diesen Schritt hätten die Unternehmen auch sehr bereitwillig kommuniziert, um von ihrer Seite aus eine Reaktion auf den Vorfall zu zeigen. Nichtsdestotrotz habe dieser erneut deutlich gemacht, dass die Entwicklung leistungsfähiger KI nicht allein der Selbstregulierung der Unternehmen überlassen werden dürfe. Neben Regeln für den Einsatz brauche es künftig auch verbindliche Vorgaben für Forschung und Entwicklung, so die Forderung des Professors. Für Radio Vatikan, Christine Seuss.
1: Nach den Schändungen mehrerer Gebetsstätten im Marienwallfahrtsort Medjugorje hat die Staatsanwaltschaft von Bosnien und Herzegowina die Ermittlungen übernommen und die Verhängung der Untersuchungshaft gegen den festgenommenen Tatverdächtigen angekündigt. Dem 31-jährigen polnischen Staatsbürger wird die Beschädigung bzw. Zerstörung religiöser Objekte vorgeworfen. Nach bosnischem Strafrecht droht dafür eine Freiheitsstrafe von 6 Monaten bis zu 5 Jahren. Der Verdächtigte war am Dienstag nach einer groß angelegten Fahndung in der Ortschaft Cerno bei Lubuczki festgenommen worden. Er soll am Mittwoch der Staatsanwaltschaft überstellt werden. Unterdessen hat der Wallfahrtsort die Folgen des Angriffs innerhalb weniger Stunden weitgehend beseitigt. Mitglieder der Pfarrgemeinde, Jugendliche der Gemeinschaft Cenacolo sowie zahlreiche Freiwillige entfernten die Schmierereien an den Marienstatuen auf dem Erscheinungsberg Podbru. Die Reinigung weiterer beschädigter Gebetsorte soll am Mittwoch abgeschlossen werden. Auch der durch einen Brand beschädigte Außenaltar der Pfarrkirche St. Jakobus wurde noch am selben Tag instand gesetzt. Das abendliche Gebetsprogramm mit Rosenkranz, Eucharistiefeier und eucharistischer Anbetung konnte deshalb wie vorgesehen am Außenaltar stattfinden. Während der Anbetung versammelten sich zahlreiche Gläubige zu einem Gebet der Wiedergutmachung. Und wir blicken nach Afrika. Bewaffnete Gruppen haben vor einem Monat im Nordosten der Zentralafrikanischen Republik gewütet, im Amdafok, einem wichtigen Grenzposten zum Sudan. Die humanitäre Lage dort bleibt angespannt, sagt uns der örtliche Caritas-Direktor.
5: Über Amdapok kamen seit dem Ausbruch des Krieges im Sudan 2023 Zehntausende Flüchtlinge in die Zentralafrikanische Republik. Dass auch dort keine Stabilität herrscht, wurde mit dem Angriff der bewaffneten Gruppe vom 30. Juni deutlich. Die humanitäre Lage in Amdapok bleibt wirklich prekär und besorgniserregend, sagte uns der Exekutivsekretär der Caritas Zentralafrikas, der Priester Alain Bienvenu Bangbanzi. Dieses tragische Ereignis hat großes Leid in der Bevölkerung verursacht. Aus Angst vor einem neuen Angriff lebt sie in einem Vertriebenenlager am Rand der MINUSCA-Basis. Dort ist ein Gelände entstanden, auf dem die Bevölkerung vor großen Herausforderungen steht. Der Bedarf ist enorm, um ihr Leid zu lindern. Die Angreifer attackierten Stellungen der zentralafrikanischen Streitkräfte. Bei den Kämpfen starben Zivilisten und Soldaten. Die Angreifer zerstörten öffentliche Gebäude, plünderten oder verbrannten Häuser und stahlen Vorräte. Ein Teil der Bevölkerung floh nach Birao, ein anderer Teil versucht inzwischen zurückzukehren. Besonders dringend fehlen wetterfeste Unterkünfte, Lebensmittel, Trinkwasser und medizinische Hilfe. Die Bedürfnisse und Herausforderungen betreffen die Lebensqualität, weil die Menschen unter Dächern aus Planen leben, die manchmal Löcher haben, erklärte Bangbanzi. Auch die Qualität des Wassers ist ein Problem. Es ist schwierig, Nahrung zu finden, um all diese Menschen zu versorgen. Hinzu kommen Bedürfnisse im Bereich der Gesundheit. All das führt dazu, dass die humanitäre Lage in Amdapok wirklich prekär und besorgniserregend bleibt. Unter den Hilfsbedürftigen befinden sich Vertriebene aus Amdapok und auch sudanesische Flüchtlinge. Caritas sieht zudem ein hohes Schutzrisiko für Frauen und Kinder. Die Erfahrung hat gezeigt, dass Menschen an solchen Orten manchmal Missbrauch oder sexuelle Ausbeutung ausgesetzt sind, so der Caritas-Direktor. Deshalb muss auch in diesem Bereich gearbeitet werden, um diese Menschen in ihrer fragilen Lage zu schützen. Die Hilfe soll über die akute Versorgung hinausgehen. Rückkehrer brauchen Einkommensmöglichkeiten, Saatgut und landwirtschaftliche Geräte. Damit diese Menschen sich wieder in die Gesellschaft eingliedern können, müssen sie Unterstützung für einkommensschaffende Tätigkeiten erhalten, so Bangbanzi. Sie sollen wenigstens einen Teil von dem zurückgewinnen können, was sie verloren haben, und die Bedürfnisse ihrer Familien decken. Die Zentralafrikanische Republik ist ein Agrarland, deshalb braucht es auch Hilfe mit Saatgut und landwirtschaftlichen Geräten. Wer von der Landwirtschaft lebt, muss den Anbauzyklus wieder aufnehmen können. Bangbanzi rief Behörden, Hilfswerke und internationale Partner zur Unterstützung auf. Es gibt humanitäre Akteure, die helfen wollen, aber sie stoßen auf Schwierigkeiten bei der Fortbewegung, sagte er. Amdapok liegt nicht gleich neben Bangui. Das geeignete Mittel ist deshalb der Luftweg. Die Sicherheitslage hat sich deutlich verbessert, auch wenn es noch einzelne Gebiete mit Problemen gibt. Im Osten bestehen weiterhin Sicherheitsrisiken. Für Radio Vatikan, Sabrina Czarnecki.
1: Und zum Schluss noch ein weiterer Teil unserer Sommerserie.
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7: Im Namen der Menschlichkeit oder im Namen Gottes und der Kirche sind Menschen in allen Jahrhunderten, besonders in Zeiten äußerster Bedrängnis, ohne Rücksicht auf ihr persönliches Schicksal, zum Anwalt des Menschen, seiner unantastbaren Würde und unverletzlichen Grundrechte geworden.
1: Und damit endet diese Sendung. 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Vatican News Deutsch auf WhatsApp. Aus dem Studio in Rom verabschiedet sich Mario Galgano. 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